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1: Der ehemalige ORF-Generalintendant Gerhard Zeiler wirbt in einem offenen Brief um die Unterstützung der SPÖ-Mitglieder. Zeiler, der überraschend seine Ambitionen auf den SPÖ-Chefsessel angekündigt hat, sagt, die Partei sei auf dem Weg, bundespolitisch irrelevant zu werden. Die SPÖ muss laut ihm wieder in die Mitte rücken. In Australien hat ein Autofahrer mehrere Rugby-Fans verletzt, die am Straßenrand ihre Mannschaft auf dem Weg zum Meisterschaftsfinale verabschieden wollten. Der Fahrer ist in eine Menschengruppe gefahren. Dabei werden mindestens 9 Menschen verletzt, 2 davon schwer. Der Fahrer wird festgenommen. Ein spannendes Duell hat es gestern Abend in der Nations League zwischen Frankreich und Italien gegeben. Die Partie endet mit einem 1:1 Unentschieden. Frankreich bleibt damit Tabellenführer der Gruppe 1, Italien ist Dritter. Die Inflation ist im September weiter gestiegen. Laut einer Schnellschätzung der Statistik Austria liegt sie bei 3,6%. Im August waren es noch 3,2%. Als Grund werden vor allem die gestiegenen Treibstoff- und Heizölpreise genannt.
2: Schönen guten Morgen am Samstag. Heute wird es wieder so ein richtiger Spätsommertag. Viel Sonne mit dabei, teilweise sogar blauer Himmel. Zwischen 18 und 25 Grad kriegt es da maximal. Regen gibt es nur ganz vereinzelt rund um den Arlberg. Jetzt beim Aufstehen aber noch ziemlich frisch mit nur 2 Grad in Zwettl, 7 aktuell in Sölden und Graz, 9 in Wien. Und zweistellig sind wir schon in Ried im Innkreis bei 13 Grad. Ein kurzer Blick auf die Straßen und da läuft's, wie es in der Früh sein soll. Gute Fahrt, nichts los.
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1: Der ehemalige ORF-Generalintendant Gerhard Zeiler wirbt in einem offenen Brief um die Unterstützung der SPÖ-Mitglieder. Zeiler, der überraschend seine Ambitionen auf den SPÖ-Chefsessel angekündigt hat, sagt, die Partei sei auf dem Weg, bundespolitisch irrelevant zu werden. Die SPÖ muss laut ihm wieder in die Mitte rücken. Die Freigabe von Öl- und Dieselreserven der G7-Staaten wird die Spritpreise nur kurzfristig dämpfen. Das sagt heute eine Expertin des Instituts der deutschen Wirtschaft. Die Freigabe sei ähnlich wie der Tankrabatt ein Pflaster, das kurzfristig Linderung verschaffen kann. Entscheidend ist zudem, wie groß der Dieselanteil der freigegebenen Reserven sein wird. Ein spannendes Duell hat es gestern Abend in der Nations League zwischen Frankreich und Italien gegeben. Die Partie endet mit einem 1:1 Unentschieden. Frankreich bleibt damit Tabellenführer der Gruppe 1, Italien ist Dritter. Die Inflation ist im September weiter gestiegen. Laut einer Schnellschätzung der Statistik Austria liegt sie bei 3,6%. Im August waren es noch 3,2%. Als Grund werden vor allem die gestiegenen Treibstoff- und Heizölpreise genannt.
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4: Es wird auch heute wieder ziemlich warm für Anfang Oktober. Zwischen 18 und 25 Grad kriegt es heute. Dazu viel Sonne in ganz Österreich. Wind ist aber wieder mit dabei im Flachland und vereinzelt Regen gibt's rund um den Arlberg. Auf den Straßen heißt es freie Fahrt. Es ist aktuell nichts los. Gute und sichere Fahrt.
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5: Schönen guten Morgen am Samstag. Larina Saluke bei euch. Freut mich, dass wir dieses erste Oktoberwochenende gemeinsam verbringen. Und wir starten gleich mal mit einer richtig entspannten Nummer mit Blutschink und Voller Losser. Das wird das Motto von diesem herrlichen, traumhaft sonnigen Wochenende, würde ich sagen.

Ein Klassiker aus dem Jahr 1984. Hansi Lang und Josephine am frühen Samstagmorgen hier auf Radio Rot-Weiß-Rot. Während die einen gerade noch im Bad stehen und Zähne putzen, sitzt ihr vielleicht schon im Auto Richtung Kurzurlaub oder Wandertour, weil dieser goldene Herbst, der will ja wirklich genutzt werden. Perfektes Wanderwetter auch heute wieder. Vor allem am Nachmittag viel Sonne mit dabei, richtig warm. Und die Meierin, die hat jetzt auch noch den passenden Song dafür. Die Letzten werden die Ersten sein. Genau mein Motto, ja. Nur kein Stress beim Wandern. Wir gehen es gemütlich an. Hier ist sie mit Die Ersten.

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1: So schaut's aus. Und weil ihr sie so gern hört, sind sie natürlich auch jede Woche mit dabei in den Radio Rot-Weiß-Rot-Charts. So auch gestern wieder. Immer freitags die brandneue Wertung um 17 Uhr. Und da ist es für sie raufgegangen. Schritt für Schritt hat's wieder geschafft von der 5 auf die 2. Also die wollen definitiv nochmal das Stockerl erklimmen, glaube ich. Ihr könnt ihnen dabei helfen. 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
1: Der Pilnercheck-U-Ausschuss geht in die letzte Runde. Kommende Woche wird Innenminister Gerhard Kahner als weiteres Regierungsmitglied befragt. Im Fokus steht auch wieder der Laptop des verstorbenen Justizsektionschefs Christian Pilnercheck. Die FPÖ, die den U-Ausschuss initiiert hat, vermutet nach wie vor politischen Einfluss auf höchster Ebene. Die Inflation ist im September weiter gestiegen. Laut einer Schnellschätzung der Statistik Austria liegt sie bei 3,6%. Im August waren es noch 3,2%. Als Grund werden vor allem die gestiegenen Treibstoff- und Heizölpreise genannt. Ein spannendes Duell hat es gestern Abend in der Nations League zwischen Frankreich und Italien gegeben. Die Partie endet mit einem 1:1 Unentschieden. Frankreich bleibt damit Tabellenführer der Gruppe 1, Italien ist Dritter. Die Pläne für den Lithiumabbau auf der Choralm in Kärnten verzögern sich weiter. Wie der APA berichtet, ist noch nicht einmal klar, ob es eine Umweltverträglichkeitsprüfung geben muss. Ein entsprechendes Verfahren läuft derzeit vor dem Verwaltungsgerichtshof. Ursprünglich hätte der Abbau schon vor 10 Jahren starten sollen.
2: Da blinzelt schon schön die Sonne durchs Studiofenster. Es wird ein feiner Herbsttag, sogar spätsommerlich, mit bis zu 25 Grad heute maximal. In Matzighofen oder Steyr, da hält sich gerade noch der Hochnebel, aber spätestens zum Mittag ist überall dann Sonne mit dabei. Vereinzelt bisschen Regen rund um den Arlberg. Morgen Sonntag, Wetter ähnlich wie heute. Das ist der Blick auf die Straßen und da gibt es jetzt eine Sperre in Wien. Und zwar sind die LaSalle-Straße und die Reichsbrücke stadtauswärts gesperrt. Dauert bis ca. 9.30 Uhr. Grund ist eine Laufveranstaltung. Ausweichen geht da über die Brigitte-Nauer-Brücke oder die Tangente. Gute Fahrt!
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3: Servus, Verena Saluke bei euch. Der Herbst ist ja bekanntlich die Zeit für Veränderung. Und das hat sich scheinbar auch der Stani von Alle Achtung gedacht, der Sänger der Band, weil er bastelt gerade an einer Solo-Karriere. Wieso, weshalb, warum? Das klären wir alles gleich. Jetzt lassen wir sie mal singen. Alle Achtung hier mit Sonne aus dem A.

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1: Paul Pizzerra schafft es ja regelmäßig, uns aus der Seele zu singen. Egal ob mit Otto Jaus gemeinsam oder Out of Order. Er greift dann auch gern mal Themen an, über die man sich normalerweise nicht einmal reden traut. Er macht einen Song draus. Gänsehaut also garantiert, so wie bei der aktuellen Single. Hier ist Papa, Out of Order, neu auf Radio Rot-Weiß-Rot.
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Und weil wir das vermutlich alle schon wieder sind, reif für die Insel, geht's noch in dieser Stunde nach Madrid. Ist zwar keine Insel, aber schönes Urlaubsziel. Tagträumer nehmen uns dahin mit und zwar direkt nach Knickerbocker und Biene. 100% Musik aus Österreich hört ihr halt nur hier bei uns.

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1: Der Pilnercheck-U-Ausschuss geht in die letzte Runde. Kommende Woche wird Innenminister Gerhard Kahner als weiteres Regierungsmitglied befragt. Im Fokus steht auch wieder der Laptop des verstorbenen Justizsektionschefs Christian Pilnercheck. Die FPÖ, die den U-Ausschuss initiiert hat, vermutet nach wie vor politischen Einfluss auf höchster Ebene. Ein spannendes Duell hat es gestern Abend in der Nations League zwischen Frankreich und Italien gegeben. Die Partie endet mit einem 1:1 Unentschieden. Frankreich bleibt damit Tabellenführer der Gruppe 1, Italien ist Dritter. In Australien hat ein Autofahrer mehrere Rugby-Fans verletzt, die am Straßenrand ihre Mannschaft auf dem Weg zum Meisterschaftsfinale verabschieden wollten. Der Fahrer ist in eine Menschengruppe gefahren, dabei werden mindestens 9 Menschen verletzt, 2 davon schwer. Der Fahrer wird festgenommen. Die Pläne für den Lithiumabbau auf der Choralm in Kärnten verzögern sich weiter. Wie der APA berichtet, ist noch nicht einmal klar, ob es eine Umweltverträglichkeitsprüfung geben muss. Ein entsprechendes Verfahren läuft derzeit vor dem Verwaltungsgerichtshof. Ursprünglich hätte der Abbau schon vor 10 Jahren starten sollen.
2: Es wird auch heute wieder ziemlich warm für Anfang Oktober. Zwischen 18 und 25 Grad kriegt es heute maximal. Dazu viel Sonne in ganz Österreich. Wo jetzt noch gerade Hochnebel ist, da sollte dann zum Mittag auch die Sonne durchkommen. Ein bisschen frischer macht es wieder dieser Wind in Niederösterreich, Wien und dem Burgenland. Es ist Samstag früh und es läuft super auf den Straßen. Es gibt nur eine Sperre in Wien und zwar sind da die LaSalle-Straße und die Reichsbrücke stadtauswärts gesperrt. Grund ist eine Laufveranstaltung, dauert noch circa eine halbe Stunde bis 9.30 Uhr. Ausweichen geht über die Brigitte-Nauer-Brücke oder die Tangente. Gute Fahrt!
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3: Hi, kurz nach 9, Verena Saluke bei euch. Schönen Samstagvormittag. Wir begleiten euch mit dem besten Pop aus Österreich, vielleicht ja gerade zum Einkaufen. Caro Fuchs benutzt die Einkaufstasche allerdings für ganz was anderes. Beste Zweckentfremdung, wie ich finde. Hier ist Rätsma in der Sackau.

0: superschöne Nummer. Scherbenmeer, Anna Timmler ist das hier auf Radio Rot-Weiß-Rot. Wäre auch perfekt für den nächsten Mittwoch.
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1: Laurenz Nikolaus, die Newcomer-Band aus Wien, bringt am 16. Oktober ihr Debütalbum raus. Freue mich schon riesig drauf. Aus dem Koffer wird's heißen. Und wir haben die Burschen ja vor kurzem getroffen für Österneich unterwegs. Ganz klassisch in einem Wiener Kaffeehaus. Ihre brandneue Single heißt der allerletztes Glas. Da war es klar, was wir fragen. Was trinkt ihr denn so üblicherweise?
2: Als Kaltgetränk gibt es oft ein Soda-Himbeer oder Soda-Zitronen. Manchmal auch an ganz wilden Tagen einen Apfelsaft gespritzt.
1: Spannend, weil im Song klingt das irgendwie nicht ganz so alkoholfrei. Aber egal, hören wir einfach gemeinsam rein. Hier sind Laurenz Nikolaus für euch, allerletztes Glas, neu auf Radio Rot-Weiß-Rot.

0: wäre nächste Woche 80 geworden, Georg Danzer. Und zu diesem Anlass gibt es natürlich bei uns ein kleines Georg Danzer-Special. Mehr wird aber noch nicht verraten, das alles dann zu seiner Zeit. 100% Musik aus Österreich gibt es bis dahin sowieso hier bei uns. Noch in dieser Stunde von Lemo und Tina Naderer. Und das alles gleich nach diesem Kultklassiker. Döf, mir bleibt die Luft weg.
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1: Der Pilnercheck-U-Ausschuss geht in die letzte Runde. Kommende Woche wird Innenminister Gerhard Kahner als weiteres Regierungsmitglied befragt. Im Fokus steht auch wieder der Laptop des verstorbenen Justizsektionschefs Christian Pilnercheck. Die FPÖ, die den U-Ausschuss initiiert hat, vermutet nach wie vor politischen Einfluss auf höchster Ebene. Die Inflation ist im September weiter gestiegen. Laut einer Schnellschätzung der Statistik Austria liegt sie bei 3,6%. Im August waren es noch 3,2%. Als Grund werden vor allem die gestiegenen Treibstoff- und Heizölpreise genannt. In Australien hat ein Autofahrer mehrere Rugby-Fans verletzt, die am Straßenrand ihre Mannschaft auf dem Weg zum Meisterschaftsfinale verabschieden wollten. Der Fahrer ist in eine Menschengruppe gefahren. Dabei werden mindestens 9 Menschen verletzt, 2 davon schwer. Der Fahrer wird festgenommen. Die Pläne für den Lithiumabbau auf der Choralm in Kärnten verzögern sich weiter. Wie der APA berichtet, ist noch nicht einmal klar, ob es eine Umweltverträglichkeitsprüfung geben muss. Ein entsprechendes Verfahren läuft derzeit vor dem Verwaltungsgerichtshof. Ursprünglich hätte der Abbau schon vor 10 Jahren starten sollen.
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4: Sehr warm heute für Anfang Oktober. 12 Grad in Wien, 13 in Eisenstadt, 14 Grad in Salzburg. Heute viel Sonnenschein mit dabei. Ab Mittag dann im Westen, aber auch vereinzelte Schauer und Wolken mit am Start. Im Osten windig, Höchstwerte aber zwischen 18 und 25 Grad. Weiter zum Verkehr. Ein Problem in Niederösterreich auf der A22 Richtung Hollabrunn bei Stockerau-Ost. Ein Unfall, da ist die mittlere Spur blockiert. Fahrt dort bitte besonders vorsichtig. Gute Fahrt!
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5: Hallo, Verena Saluke bei euch mit dem nächsten Radio Rot-Weiß-Rot Zuckerl. Und da gibt's ganz was Besonderes, was zum Mitsingen. Eine Live-Version von Stefanie Werger. Freut euch drauf. In Kürze. Jetzt starten wir mal mit Edmunds.

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0: Coverversion Nummer 1 an diesem Samstagvormittag, die neue von Wolfgang Ambros, die Sonnenseiten vom Leben. Und auch unser Radio Rot-Weiß-Rot-Zuckerl heute ist eine Covernummer.
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0: Und zwar nicht irgendeine, die kommt sogar im Originaltext daher und in einer großartigen Live-Version. Powerfrau Stefanie Werger covert Powerfrau Janis Joplin. Der Wahnsinn. Also wirklich ein ganz besonderes Zuckerl. Da klatschen wir sie gleich mal ein, würde ich sagen. Schon ewig nicht mehr gehört, aber mitsingen können wir alle. Hier ist Mercedes-Benz, Stefanie Werger. Oh Lord.

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1: Weil man heutzutage viel zu selten Blumen geschenkt bekommt, hat sich Julia Stin gedacht, so, dann übernehme ich das eben. Ihre brandneue heißt Pinke Blumen und soll uns ein bisschen motivieren und uns Freude bereiten, uns vielleicht einen grauen Alltag versüßen und wieder ein bisschen mehr Farbe ins Leben bringen. Sehr coole Nummer, wie ich finde. Hier ist sie, Julia Stin für euch.
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1: Der Pilnercheck-U-Ausschuss geht in die letzte Runde. Kommende Woche wird Innenminister Gerhard Karner als weiteres Regierungsmitglied befragt. Im Fokus steht auch wieder der Laptop des verstorbenen Justizsektionschefs Christian Pilnercheck. Die FPÖ, die den U-Ausschuss initiiert hat, vermutet nach wie vor politischen Einfluss auf höchster Ebene. Die Inflation ist im September weiter gestiegen. Laut einer Schnellschätzung der Statistik Austria liegt sie bei 3,6%. Im August waren es noch 3,2%. Als Grund werden vor allem die gestiegenen Treibstoff- und Heizölpreise genannt. In Australien hat ein Autofahrer mehrere Rugby-Fans verletzt, die am Straßenrand ihre Mannschaft auf dem Weg zum Meisterschaftsfinale verabschieden wollten. Der Fahrer ist in eine Menschengruppe gefahren. Dabei werden mindestens 9 Menschen verletzt, 2 davon schwer. Der Fahrer wird festgenommen. Die Pläne für den Lithiumabbau auf der Choralm in Kärnten verzögern sich weiter. Wie der APA berichtet, ist noch nicht einmal klar, ob es eine Umweltverträglichkeitsprüfung geben muss. Ein entsprechendes Verfahren läuft derzeit vor dem Verwaltungsgerichtshof. Ursprünglich hätte der Abbau schon vor 10 Jahren starten sollen.
2: Perfektes Wetter für einen Familienausflug heute. 14 Grad in Wien, 16 in Salzburg, 18 Grad in Bregenz. Höchstwerte heute von 18 bis 25 Grad. Sehr, sehr warm für Anfang Oktober. Viel Sonnenschein mit dabei. Ab Mittag im Westen dann zwar ein paar Wolken und einzelne Regenschauer. Aber alles in allem ein sehr schöner Herbsttag heute. Ein Blick auf die Straßen. Gute News gibt's da mal von Niederösterreich. Der A22 Richtung Hollerbrunn bei Stockerau Ost ist die Unfallstelle geräumt, der Stau löst sich auf. Länger dauert's aber in Tirol auf der B179 Richtung Nassereit. Da Stau vom Grenztunnel Füssen bis heute und circa eine halbe Stunde Zeitverlust. Gute Fahrt euch!
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3: So muss Oktober. Sonnig und warm auch heute wieder. Ein Herbst ganz nach meinem Geschmack. Ich hoffe, ihr kommt's gut durch diesen feinen Samstagvormittag. Wir sorgen dafür mit dem besten Pop aus Österreich. Und der kommt jetzt von Rian. Hier ist Urlaub auf der Autobahn.

herrlich entspannt hier auf Radio Rot-Weiß-Rot. Hansi Dujmitsch und ausgeliefert an diesem feinen Samstagvormittag. Ja, wann, wenn nicht jetzt am Wochenende, kommt man vielleicht endlich mal dazu, sich gemütlich auf die Couch zu legen oder auf eine Decke in die Wiese zu setzen und ein gutes Buch zu lesen. Ja, meine Herzensempfehlung aktuell, Die innere Oma von Franka Cerutti. Unfassbar cool. Also da geht es um ein bisschen mehr Gelassenheit in sein Leben zu bringen. Einfach mit der Vorstellung, was würden wir selbst in 20, 30, 40 Jahren zu unserer aktuellen Situation sagen, zu unseren aktuellen Sorgen. Wäre das dann wirklich so schwerwiegend und schlimm? Wer weiß. Wer keine Zeit zum Lesen hat, die Kurzversion gibt es jetzt als Song quasi, weil Fräulein Peter haben genau dasselbe in einen Song verpackt. Hier ist Hoppalas auf Radio Rot-Weiß-Rot.

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Die aktuelle Nummer 1, der Radio Rot-Weiß-Rot-Charts, Ness wieder zurück am Stockerl, hat sich gestern in der brandneuen Wertung erneut die Führung geholt. Ist halt momentan wirklich einer der meistgewünschten Songs bei uns. Immer freitags um 17 Uhr gibt's dann die Radio Rot-Weiß-Rot-Charts in voller Länge oder auf rot-weiß-rot.fan sowie auf unserer Insta-Seite findet ihr eure Top 10.

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1: Der ehemalige ORF-Generalintendant Gerhard Zeiler wirbt in einem offenen Brief um die Unterstützung der SPÖ-Mitglieder. Zeiler, der überraschend seine Ambitionen auf den SPÖ-Chefsessel angekündigt hat, sagt, die Partei sei auf dem Weg, bundespolitisch irrelevant zu werden. Die SPÖ muss laut ihm wieder in die Mitte rücken. Die Grippeimpfung in Österreich stockt. Laut der Krone-Zeitung kommen über 860.000 Dosen des Influvac-Impfstoffs verspätet. Statt im Oktober sollen sie erst Ende November geliefert werden. Kinder und Ältere werden bei der Verteilung priorisiert. Als Gründe für die Verzögerungen werden Produktionsprobleme und störanfällige internationale Lieferketten genannt. Die Formel 1 will ihren Rennkalender trotz des Kriegs im Iran nicht ändern. Das hat heute F1-Boss Stefano Domenicali bestätigt. Die beiden letzten Rennen der Saison sollen wie geplant in Katar und Abu Dhabi stattfinden. Mercedes-Teamchef Toto Wolff sagt, im Moment sind alle Ampeln auf grün. Die Inflation ist im September weiter gestiegen. Laut einer Schnellschätzung der Statistik Austria liegt sie bei 3,6%. Im August waren es noch 3,2%. Als Grund werden vor allem die gestiegenen Treibstoff- und Heizölpreise genannt.
2: Sonnig und sehr warm, 18 bis 25 Grad heute die Höchstwerte. Im Westen da ein paar Schönheitsflecken, ein paar Regenschauer, einzelne Wolken, die da immer mal wieder durchziehen. Jetzt aber 17 Grad in Wien, 18 in Innsbruck und 20 Grad in Graz. Ein Blick auf die Straßen. In Tirol, da dauert es länger auf der B179 Richtung Nassereith. Stau zwischen dem Grenztunnel Füssen und Reuter plus 45 Minuten. Großes deutsches LKA8 zwischen Rosenheim und Rohrdorf. Da Stau auf einer Baustelle in beiden Richtungen. Müsst ihr da also mit Wartezeiten rechnen. Gute Fahrt euch!
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3: Hey, hey, Mahlzeit Österreich, beste Kombi, oder? Gutes Essen und gute Musik. Kurz nach 12, Samstagmittag. Ich bin Verena Salucke und wünsche euch ein feines Wochenende. Jetzt mit Falco.

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0: Und die genießen wir in vollen Zügen, die Sonne an diesem Wochenende. Der Spätsommer hält an und verwöhnt uns noch ein bisschen. Fehlt nur mehr die richtige Musik dazu. Eure Lieblingshits aus Österreich, nur hier bei uns auf Radio Rot-Weiß-Rot. Rund um die Uhr nichts anderes als Pop aus der Heimat. Und da ist er natürlich fix mit dabei, keine Frage. Chris Steger.
1: Grüß dich, da ist der Chris Steger. Und ihr hört jetzt meine Nummer für immer und für die. Um was geht's? Um einen Lebensmenschen.

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0: 2001.
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1: Der Pilnercheck-U-Ausschuss geht in die letzte Runde. Kommende Woche wird Innenminister Gerhard Kahner als weiteres Regierungsmitglied befragt. Im Fokus steht auch wieder der Laptop des verstorbenen Justizsektionschefs Christian Pilnercheck. Die FPÖ, die den U-Ausschuss initiiert hat, vermutet nach wie vor politischen Einfluss auf höchster Ebene. Die Grippeimpfung in Österreich stockt. Laut der Krone-Zeitung kommen über 860.000 Dosen des Influvac-Impfstoffs verspätet. Statt im Oktober sollen sie erst Ende November geliefert werden. Kinder und Ältere werden bei der Verteilung priorisiert. Als Gründe für die Verzögerungen werden Produktionsprobleme und störanfällige internationale Lieferketten genannt. Die Formel 1 will ihren Rennkalender trotz des Kriegs im Iran nicht ändern. Das hat heute F1-Boss Stefano Domenicali bestätigt. Die beiden letzten Rennen der Saison sollen wie geplant in Katar und Abu Dhabi stattfinden. Mercedes-Teamchef Toto Wolff sagt, im Moment sind alle Ampeln auf grün. Die Pläne für den Lithiumabbau auf der Choralm in Kärnten verzögern sich weiter. Wie der APA berichtet, ist noch nicht einmal klar, ob es eine Umweltverträglichkeitsprüfung geben muss. Ein entsprechendes Verfahren läuft derzeit vor dem Verwaltungsgerichtshof. Ursprünglich hätte der Abbau schon vor 10 Jahren starten sollen.
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4: Die Sonne scheint heute in ganz Österreich. Die letzten Nebelreste, die verschwinden jetzt um die Mittagszeit. Im Westen ein paar Schönheitsflecken, da gibt es eventuell ein paar Regenschauer. In Niederösterreich, Wien und im Burgenland, da heute sehr windig, aber es wird super warm. Höchstwerte am Nachmittag von 18 bis 25 Grad. Ein Blick auf die Straßen. Das ist der Verkehrscheck. Wir beginnen in Niederösterreich. Da gibt es eine Sperre auf der B21 zwischen Öd und Waldeck nach einem Unfall. Da die Dauer der Sperre am besten abwarten. Tirol B179 Richtung Nassereit. Stau zwischen dem Grenztunnel Füsse und Reuter plus 45 Minuten. Und großes deutsches LK8 zwischen Rosenheim und Rohrdorf. Stau vor einer Baustelle in beiden Richtungen. Immer wieder mit Wartezeiten rechnen. Gute Fahrt.
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5: Raus aus der Mittagspause rein in den Samstagnachmittag. Kurz nach eins, Verena Saluke bei euch. Ich hoffe, ihr hattet eine feine Mittagspause. Wir starten mal ganz gemütlich in die nächste Stunde rein mit Pizzeria und Jaus und Kaleidoskop.

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feinen Samstagnachmittag, Österreich. Schön, dass ihr Radio Rot-Weiß-Rot hört. In Kürze geht's los mit dem nächsten Radio Rot-Weiß-Rot Glanzlicht. Zu Gast diesmal Stani, der Sänger der Band Alle Achtung. Ist er ab sofort solo unterwegs? Wie es ihm damit geht und wie das klingt, finden wir alles in der nächsten Stunde raus. Ja.

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2: In der SPÖ gibt es heute weitere Absagen für die Parteispitze. Sowohl Frauenministerin Eva-Maria Holzleitner als auch Finanzminister Markus Matterbauer stehen nicht für den Parteivorsitz zur Verfügung. Morgen trifft sich Vizekanzler Andreas Babler mit den Landesparteichefs. In Dornbirn ist heute in den frühen Morgenstunden ein 20-Jähriger ohne Führerschein und alkoholisiert mit dem Auto seiner Eltern verunglückt. Er dürfte mit dem PKW mit einer Verkehrsinsel kollidiert sein. Der junge Mann wurde bei dem Unfall verletzt und im Krankenhaus behandelt. Max Verstappen holt sich heute die Pole Position für den großen Preis von Malaysia. Es ist seine erste Pole in dieser Saison. Lewis Hamilton startet morgen von Platz 2. Enttäuschung gibt es bei Mercedes. Trotz eines Auto-Upgrades hat es nur für die Plätze 4 und 8 gereicht. WM-Leader Kimi Antonelli darf aber von Position 3 aus starten. Grund dafür ist, dass der im Qualifying drittplatzierte Isaac Hadjar im Red Bull in der Startaufstellung um 5 Plätze nach hinten strafversetzt wird. Die Modekette Zara hat ein Halloween-Kostüm für Kinder aus dem Verkauf genommen, nachdem es Kritik an der Ähnlichkeit zur KZ-Häftlingskleidung gegeben hat. Das Kostüm bestand aus einer Jacke und einer Hose mit blauen und weißen Längsstreifen. Zudem waren Aufdrucke zu sehen, die an Stacheldraht erinnern könnten. Das Kostüm ist jetzt weder in den Filialen noch online erhältlich.
3: Na, da schaut man gerne auf die Wetterkarte. Ich sehe nur Sonne, vielleicht bei euch in Ried ein paar wenige Wolken, aber sonst richtig fein. Bis zu 25 Grad sind heute noch drin. In Honau und Lutzmannsburg hat es schon 23, aber da geht noch ein bisschen was. Und das Schöne ist, morgen geht es genauso weiter, richtig schön. Nur gegen Abend kann es dann bei euch in Tirol und Vorarlberg bewölkt sein und ein bisschen regnen. Wir starten mit einer Geisterfahrer-Entwarnung. In Oberösterreich ist euch zwischen St. Georgen und Eberstallzell ein Geisterfahrer entgegengekommen. Er hat die Autobahn verlassen. Dann gibt es in Österreich eine Tunnelsperre auf der A9 Richtung Graz zwischen Ried und Inzersdorf. Die Wartberg-Tunnelkette ist gesperrt, da ist gerade ein defektes Fahrzeug abgeschleppt worden. Geht aber gleich weiter, ihr könnt ebenfalls über die B138 ausweichen. Tirol B179 Richtung Nassereit vom Grenztunnel Füssen bis Reute braucht ihr 20 Minuten mehr. Am großen Deutschen Eck auf der Autobahn A8 gibt es Stau von der Baustelle zwischen Rosenheim und Rohrdorf Richtung München 45 Minuten mehr, Richtung Salzburg 15 Minuten plus. In Wien wird in Kürze die Höhenstraße gesperrt bis 16 Uhr aufgrund des Höhenstraßenlaufs. Start ist um 14 Uhr, die Strecke geht vom Leopoldsberg bis zur Marswiese. Der Verkehr wird immer wieder angehalten, ausweichen könnt ihr großräumig über Heiligenstadt. Gute Fahrt!
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4: Servus, Peter Schweiger da und ich begrüße euch herzlich zu einem Glanzlichter-Spezial. Die nächsten 30 Minuten ein großer Star der österreichischen Musikszene bei uns zu Gast.
5: Heute bei uns im Studio Frontman, Sänger der steirischen Austropop-Band Alle Achtung, startet jetzt mit der Solo-Karriere durch. Servus, Stani.
6: Servus, grüß dich, hi.
5: Schön, dass du heute bei uns bei Radio Rot-Weiß-Rot bist.
6: Ja, danke, mich freut es auch sehr. Es ist tatsächlich, und das ist jetzt keine Schleimerei, tatsächlich der Sender, der immer in meinem Auto läuft. Das ist wirklich so.
5: Das ist gut.
6: Ja, wirklich, ja. Schätze ich sehr, freue mich vor allem.
5: Das freut uns, ja. Wie geht's da denn so? Ja,
6: es geht mir ausgezeichnet, richtig gut. Du hast es ja schon angesprochen, es beginnt jetzt auch so ein Solo-Leben und das fühlt sich an tatsächlich wie so eine Neugeburt. Hätte man nicht gedacht, dass das doch dann so emotional, also mich so mitnimmt.
5: Jetzt würde ich sagen, schauen wir nochmal zum Anfang der Musik zurück, wie das bei dir angefangen hat.
6: Also für mich war Musik schon als kleines Kind, ich komme aus keiner musikalischen Familie. Also meine Eltern waren nicht musikalisch, die Großeltern nicht. Es hat angeblich einen Ururgroßvater gegeben, der hat angeblich Ziehharmonika spielen können. Und das war aber so der Einzige, der irgendwie mit Musik, also es hat da nichts gegeben. Und bei mir ist das aber voll eingeschlagen und woher auch immer. Also ich habe schon als Kind, hat mich Musik extrem gepackt und habe stundenlang nichts anderes getan als Musik gehört und bin im Zimmer gelegen und habe eine ganz sehr spezielle Art und Weise des Musikhörens. Es kommt meine Homepage bald online, da gibt es eine Langbiografie, da beschreibe ich das. Ist für manche vielleicht interessant.
5: Dort nachlesen,
6: ja. Und auf jeden Fall.
5: Wie heißt die Homepage?
6: Stani-official.at. Musik war für mich sowieso eben so wichtig. Also ich habe halt gern mit der Gitarre einfach gespielt und so halt Lagerfeuer-Sachen und das hat mir schon sehr taugt.
5: Und dann bist du irgendwann zu Alle Achtung
6: geworden.
5: Geworden, ja.
6: Ja, mehr oder weniger. Also ich habe dann dazwischen natürlich viele verschiedene Bands gehabt und dann auch Coverbands und also eher so Hobby-Ding. Also ich habe für mich eigentlich das gar nicht so am Schirm gehabt, dass man das auch beruflich machen kann. Das, also ich komme immer aus Bruck an der Mur und also die Eltern alle, da waren Arbeiter und da war klar, man lernt irgendwas und dann, das ist ein normaler Job und Musik macht man nebenbei. Das war für mich jetzt, ich habe mich auch nie gut genug gefühlt tatsächlich. Also ich habe mir immer gedacht, das kennen andere, aber so gut bin ich nicht, das geht nicht.
5: Ja.
6: Und das war dann eben, war ich schon Mitte 30, habe ich begonnen, wollte ich einfach probieren, wie das ist, wenn ich selber Songs schreibe, also so richtig so, vor allem deutschsprachig, das heißt, was mir sehr taugt hat. Und habe ich einfach angefangen damit und über viele, viele Zufälle und Umwege habe ich dann den Max Bieder in seinem Studio getroffen und der hat auch gerade Zeit gehabt und Lust gehabt und dann habe ich gesagt, dann gründen wir halt einfach eine Band und nennen die Achtung Affe. Das war der erste Name. Aber am gleichen Abend hat es noch Alle Achtung und gesagt, Achtung Affe ist eigentlich komplett deppert. Und dann haben wir halt Alle Achtung und dann waren also wir haben halt da auch so dahin dann und ich habe ganz viele Songfragmente gehabt, die haben wir dann einmal ausgearbeitet. Dann haben wir ein Album gemacht, eben dadurch, dass er Studio gehabt hat, das war natürlich das Beste. Und ich habe wirklich keine Ahnung gehabt so richtig von dem Ganzen. Ja. Ich habe nicht gewusst, wie das funktioniert alles.
5: Was war denn da so euer erster Song quasi? Kann man da einmal reinhören? Weil dann würde ich sagen, wir hören da dann einmal rein.
6: Sehr gerne sogar, ja. Das ist, den gibt es auch, der heißt Es ist Zeit. Interessanterweise ist es auch wirklich der erste Song, den ich selber geschrieben habe. Also wo ich selber einen Text und so, weil ich mir gedacht habe, jetzt probiere ich es einfach. Und das ist so eigentlich eine Schlussmachgeschichte. Also den ersten Song von Alle Achtung, der geschrieben wurde, heißt Es ist Zeit. Und ja, ich wünsche euch viel Spaß damit. Das ist quasi schon eine Rarität, ein Oldie, wenn man so will. Ein Austro-Zuckerl, wie es bei euch heißt, glaube ich.
5: Rot-Weiß-Rot-Zuckerl.
6: Rot-Weiß-Rot-Zuckerl, das war's genau.

0: Alle Achtung, es ist Zeit auf Radio Rot-Weiß-Rot, der erste Song von Alle Achtung, lieber Stani. Und jetzt wäre cool, wenn du uns ein bisschen was erzählst. Wie war das damals so? Wie ist der Karriereverlauf von Alle Achtung? Wie ist es da so abgelaufen?
1: Und wir wollten damals mit Alle Achtung eigentlich eher so ein bisschen intellektuellen Indie-Pop machen. Und so klingen auch zumindest das erste Album, oder zumindest das klingt so, als würden wir das versuchen. die ersten zwei Alben waren rekordverdächtig erfolglos. Also das hat nirgends irgendwie so reinpasst. Wir haben auch überhaupt keine Live-Konzerte gehabt. Das war im Prinzip so Liebhaberei. Aber trotzdem haben wir immer das Gefühl gehabt, das wird was. Obwohl es wirklich überhaupt nicht den geringsten Anzeichen oder Grund gegeben hätte, warum das irgendwie funktionieren sollte, mit aller Achtung, war trotzdem immer fest überzeugt davon, das wird irgendwann was.
0: Ja. Und was ist dann passiert?
1: Also es hat sich die Band auch verändert ein bisschen. Also es hat dann zwei Bandmitglieder gegeben aus der Originalbesetzung, die weggegangen sind. Es hat dann neue Bandmitglieder gegeben. Und das hat schon andere Energie reingebracht. Und ja, wir haben dann einfach so ein Songwriting-Wochenende gehabt, wo wir auf einer Alm hitten waren. Und haben halt einfach tatsächlich gesagt, eigentlich wäre es cool, wenn wir irgendeinen Song hätten, wo man ein bisschen tanzen kann dazu. Aber das haben wir vorher einfach nicht gehabt. Mhm. Und ja, wir haben eigentlich, und das ist sicher ein Erfolgsrezept, wir haben überhaupt keinen Druck gehabt, keinen Stress. Wir wollten keinen Hit machen, sondern wollten einfach nur ein einfaches Lied, zu dem man tanzen kann. Und haben halt da herumprobiert. Und das war in so einer Jam Session, so beim Songwriting. Und dann ist das einfach passiert. Also es war 50 Minuten, wir haben das gehabt, dann einen Text abgeschrieben, damit wir irgendwas zum Aufnehmen haben. Und dann haben wir das so recorded und der Text und alles, das hat sich zusammengefügt. Wir haben uns dort noch gedacht, das ändern wir dann alles im Studio. Also jetzt haben wir es einmal festgehalten und im Studio ändern wir es. Und dann haben wir uns das eben angehört und gesagt, das ist eigentlich, also es hat alles gepasst, es hat der Text gepasst, es hat alles einfach gestimmt, es war unglaublich.
0: Cool.
1: Und wie ja immer das passiert ist, also wir haben einfach null Stress gehabt, null Druck. Ich habe am Anfang schon noch ein bisschen zweifelt, weil ich habe irgendwie gedacht, ich weiß nicht, das ist jetzt so, ich will nur, dass du tanzt zu diesem Lied, das ist ja, also ich weiß es nicht, aber wir haben das dann eben produziert im Studio bei uns und haben schon gemerkt, boah, ja, das ist echt, das hat irgendwie was, das ist ganz anders als alles, was wir vorher gemacht haben, das war ganz anders. Und dann haben wir eben ein paar Leute im Studio das vorgespielt und die Reaktionen waren komplett anders. Also es war von Anfang an ganz anders und da haben wir richtig einmal investiert und gesagt, jetzt machen wir was richtig Geiles und da haben wir einen Haufen Leute eingeladen gehabt in dem Video auch und alle den Song, die haben den voll gefeiert. Schon beim Video haben wir gemerkt, beim Drehen, okay, das ist echt, das funktioniert.
0: Ja, es ist eine Partyhymne.
1: Ja, voll. Einfach,
0: es macht gute Laune, man kann gleich was damit anfangen und gespürt.
1: Und das bleibt so hängen. Und dann war aber eben im Sommer 2020, ist das auf einmal, also von selbst, und das war ja auch alles so anders davor, haben wir versucht, die Links auszuschicken, haben einen eigenen Song und hört sich den an und dann sagen halt die Cousine, sagt, na toll, schön, was der so. Und bei dem war es alles anders. Also auf die,
0: der hat sich nicht mehr verstecken lassen, der hat einfach raussehen müssen.
1: Es schwingt irgendwas mit, was Menschen berührt hat. Bis jetzt läuft er halt einfach und das kennt ihn wirklich
0: jeder.
1: Und das kann man nicht planen, das kann man nicht irgendwie einbauen oder sagen nach dem Rezept, sondern das ist halt wirklich von selber passiert. Und wie immer und warum auch immer, keine Ahnung, es kann man auch nicht reproduzieren, leider. Werte Hörerinnen und Hörer, jetzt hört ihr einen Song, wo wir jetzt wahnsinnig viel erzählt haben drüber, der nach wie vor, ich glaube, zwischen 4.000 und 5.000 Mal inzwischen gehört. Aber er freut mich noch immer und freue mich auch noch immer, wenn wir ihn live spielen. Und es freut mich, dass es euch freut, wenn ihr ihn jetzt hört, hoffentlich.

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0: Der Durchbruchshit von Alle Achtung, Marie auf Radio Rot-Weiß-Rot. Wir sind mittendrin in einem Glanzlichter-Spezial und bei uns ist der Stani. Und lieber Stani, du hast jetzt eine Solo-Karriere gestartet.
1: Ja.
0: Wieso jetzt Solo? Wie kam es zu der Idee?
1: Es war irgendwann schon mal immer die Grundidee. Also ich habe es geliebt, mit einer Gitarre irgendwo alleinig zu spielen. Und ich kann mich erinnern, ich habe dann einmal im Humboldt-Keller in Graz, übrigens eine tolle Location, das ist ein versteckter Keller, aber richtig schön, habe ich zum ersten Mal Songs gespielt dort alleinig auf der Gitarre. Ich habe immer dieses Alleine-Sein, unter Anführungszeichen alleine, hat mir immer sehr taugt. Und jetzt ist es so, dass ich so viele Songs mitgetragen habe, so viele Songs in mir sind, wo ich weiß, das geht halt nicht mit Alle Achtung. Das würde jetzt nicht zu der Erzählung vor Alle Achtung passen. Jetzt bin ich an einem Punkt meines Lebens, wo ich einfach für mich ganz eigene Entscheidungen treffen möchte und auch eigene Fehler machen möchte und das, die ganze Verantwortung auch selber tragen möchte. Das taugt mir. Einfach, ich kann die Musik machen, die ich jetzt will und das sagen, was ich will. Und mir ist halt einfach viel, viel wichtiger inzwischen, dass ich Songs mache, die mir wirklich am Herzen liegen.
0: Cool. Ja. Das heißt, das ist ein gutes Gefühl oder wie fühlt es sich jetzt einfach an? So?
1: Wie wenn ich neu auf die Welt gekommen wäre. Und es ist jetzt der erste Song. Das Schöne ist, ich möchte schon eine Erzählung daraus machen. Also es werden jetzt Songs kommen im Laufe des nächsten eineinhalb Jahre. Mir ist es halt wichtig, dass ich jetzt in dieser Zeit, in diesem Zyklus, einfach eine Geschichte erzähle. Also es wird eine Geschichte werden, die 100% meine ist. Es beginnt mit dem Abschiedssong, weil ich mich doch ein bisschen von einem alten Leben verabschiede und auch von dem immer das Gefühl zu haben, gewisse Dinge kann ich nicht machen oder darf ich nicht machen oder darf ich nicht zeigen von mir, weil es passt nicht ins Konzept. Also von dem verabschieden wir komplett. Wir wissen nicht, wo wir morgen sind, aber jetzt sind wir da. Das ist einfach ein Thema, glaube ich, das beschäftigt die Menschheit, seit es gibt. Die Ungewissheit, man weiß nicht, was morgen ist, aber jetzt sind wir da.
0: Welches Gefühl soll man haben während dem Song oder wenn der Song zu Ende ist?
1: Da gibt es auch eine Geschichte dazu, der den Song inspiriert hat. Die Großmutter meiner Frau, die war schon weit über 90 und war aber geistig, wie man so schön sagt, ganz fit noch am Ende. Und wir haben ein paar Monate vor ihrem Tod gemeinsam Fotos mit ihr durchgeschaut. Und es waren halt sehr zu allem Geschichten gewusst, zu jedem Foto noch genau gewusst, wo das war, also wirklich über viele Jahrzehnte hinweg hat sie noch genau gewusst und dann war ein Foto dabei, ganz altes und da war ein Ehepaar, also ein Hochzeitspaar, also offensichtlich ein Hochzeitsfoto, aber halt schon sehr alt und sie hat nicht gewusst, wer das ist auf dem Foto, sie hat gesagt, das weiß ich nicht mehr, weiß ich nicht und in dem Moment haben wir gedacht, das Orge ist, es gibt wahrscheinlich keinen Menschen auf der Welt mehr, der irgendetwas weiß über dieses Ehepaar, also es wird wahrscheinlich keiner mehr leben, der die gekannt hat, es wird wahrscheinlich mit der Oma, letzte, dann sterben und es gibt aber dieses Hochzeitsfoto und da sind Menschen drauf, die in dem Moment ihr ganzes Leben vor sich gehabt haben, die ihre eigenen Wünsche, Hoffnungen, Vorstellungen, alles mittragen haben. Das war alles in dem Foto drin und jetzt ist es eigentlich nur mehr ein Foto, was völlig vergilbt ist. Irgendwann wird es bei uns auch so sein. Also wir werden irgendwann einmal, wird jeder, den wir gekannt haben und der uns gekannt hat, näher mehr da sein. Und dann, was bleibt über? Also es wird wahrscheinlich, wir werden vergessen. Das hat mich extrem inspiriert dazu, dass wir halt einfach wirklich jeden Moment, den wir jetzt haben, einfach so genießen wie nur möglich und uns gar nicht so viel Gedanken machen, was irgendwann ist. Jetzt kommt da der für mich Song einer Neugeburt, lass gut sein, auch wenn es eigentlich wie ein Abschiedssong klingt, ist es trotzdem ein Anfang für mich. Wenn er euch gefällt, dann freut mich das noch umso mehr. Hört jetzt rein, lass gut sein, auf dem schönsten und österreichischsten Sender in der österreichischen Radiolandschaft, nämlich Radio Rot-Weiß-Rot.

0: Was für ein gelungener Song, die Debütsingle von Stani. Lass gut sein auf Radio Rot-Weiß-Rot. Und lieber Stani, jetzt schauen wir noch ein bisschen so in die nächste Zeit rein.
1: Zukunftsmäßig, du hast schon gesagt, es folgen Songs. Ja. Wie schaut es jetzt songsmäßig aus? Wie schaut es konzertmäßig aus? Können wir Stani dann auch live erleben? Was ist geplant? Was steht da?
2: Also jetzt sind einmal Songs geplant. Ich möchte das live wirklich ganz, ich möchte alles anders machen, als ich es vorher gemacht habe. Und das soll auch live so sein. Also es wird eventuell so kleine Dinge geben, also jetzt keine direkten Konzerte, sondern eher so vielleicht, ja, wo ich halt gerade aufpoppe. Also kann ich jetzt sagen, Konzerte wird es mit ziemlicher Sicherheit erst ab 2028 geben. Ich möchte das jetzt alles einmal quasi aufbauen. Und wenn Stani-Konzert, dann möchte ich das so rum, dass es eben, ich bin jetzt mein eigener Herr, dass ich wirklich 100% zufrieden damit bin. Und ich bin jetzt kein Perfektionist oder so, aber ich möchte einfach mit diesen Songs eine andere Erfahrung schaffen. Also ich möchte nicht einfach alle Achtung anders weitermachen, sondern das soll schon anders sein. Mhm. Und deswegen lasse ich mir da extrem Zeit.
1: Interessant, ist einfach eine neue Reise, ein neuer Weg. Ja,
2: ist ein neuer Weg.
1: Muss man sich, glaube ich, auch umdenken irgendwie.
2: Komplett. Ja. Und da möchte ich, also ich hab ganz viele Wünsche und Träume, was so Licht angeht, was so, also einfach ein Konzerterlebnis, das ein bisschen anders ist. Und deswegen möchte ich mir da jetzt keinen Druck machen oder nicht an irgendwelche Sachen zusagen oder annehmen, möchte ich nicht. Also jetzt einmal gibt es das nur auf Social Media und im Radio, sagen wir so.
1: Sehr schön.
2: Genau.
1: Ja. Cool. Ja. Das heißt, und dann schaut man, ob sich daraus dann ein Album ergibt aus den einzelnen Songs.
2: Naja, es gibt ein Album, also das, wie gesagt, das ist eine Geschichte und einen Faden, den habe ich ja schon ein bisschen drinnen. Das heißt, es wird ein Album geben, das ja zu einem großen Teil schon fertig ist und wird aber auch erst 2028 sein. Und bis dorthin möchte ich jetzt einfach so diese Geschichte aufbauen. Und letztendlich ist es ein bisschen der Soundtrack zu meiner Person und Persönlichkeit. Und jetzt schauen wir mal, wo das hingeht. Genau wissen du es selber nicht, aber wie gesagt, die Songs sind da, die Themen sind da, die Geschichten sind da. Also schauen wir mal. Wenn es irgendwen gibt, dem das auch taugt, dann ist es super.
1: Sehr schön. Ja. Hättest du noch einen Song, den wir nur jetzt spielen konnten? Zum Abschluss noch irgendeinen Song?
2: Ja, da gibt es viele. Das sind so viele. Ich würde sagen, ein Song, den, dann nehmen wir alle Achtung-Song tatsächlich, wenn das okay ist, weil ich bin ja jetzt als dritte Person und kann ich natürlich auch ein bisschen als Fan auftreten. Ich bin alle Achtung-Fan natürlich auch. Und es gibt einen Song, der heißt Der Beweis und der ist jetzt nirgends irgendwie so groß im Radio gerade gelaufen oder denn der ist ja so eigentlich nicht bekannt. Der bedeutet mir wahnsinnig viel und den ich mir jetzt wünschen, wenn ich das darf.
1: Sehr schön.
2: Dankeschön. Ja.
1: Vielen lieben Dank
2: für das
1: tolle Gespräch. Danke dir für den sehr persönlichen Einblick. Ja.
2: Danke. Und ich kann euch nur sagen, ihr macht das wirklich super. Also ich höre wirklich, wirklich oft. Das ist jetzt nicht nur Schleimerei. Ich höre wirklich oft Radio Rot-Weiß-Rot und ich mag es wirklich gern. Also es ist mein Lieblingssender. Und natürlich auch, weil ich so viele Dinge her von Kolleginnen und Kollegen, die halt einfach dann da noch mehr mitkriege, vor allem Österreich, finde ich halt einfach super. Also,
1: danke, das freut uns sehr.
2: Ja, wirklich. Also ja. Finde ich wirklich cool. Dankeschön. Perfekt.
1: Dankeschön, super. Stani. Alles Gute immer auf deiner neuen Reise.
2: Ja, dankeschön. Ja.
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100% Musik aus Österreich auf Radio Rot-Weiß-Rot. Schönen Samstagnachmittag. Fein, dass ihr mit dabei seid. Ja, und wenn ihr eine fette Staubdecke auf eurer Lederhosen habt oder auf eurem Dirndlgewand, dann würde ich sagen, rausholen jetzt, weil wir fürs Friends for Friends Oktoberfest am 6. 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Schön, ich wünsche euch ganz viel Glück, drückt euch die Daumen. Und das jetzt für euch 100% Musik aus Österreich, Mini 6.

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1: In Dornbirn ist heute in den frühen Morgenstunden ein 20-Jähriger ohne Führerschein und alkoholisiert mit dem Auto seiner Eltern verunglückt. Er dürfte mit dem PKW mit einer Verkehrsinsel kollidiert sein. Der junge Mann wurde bei dem Unfall verletzt und im Krankenhaus behandelt. In der SPÖ gibt es heute weitere Absagen für die Parteispitze. Sowohl Frauenministerin Eva-Maria Holzleitner als auch Finanzminister Markus Matterbauer stehen nicht für den Parteivorsitz zur Verfügung. Morgen trifft sich Vizekanzler Andreas Babler mit den Landesparteichefs. Max Verstappen holt sich heute die Pole Position für den großen Preis von Malaysia. Es ist seine erste Pole in dieser Saison. Lewis Hamilton startet morgen von Platz 2. Enttäuschung gibt es bei Mercedes. Trotz eines Auto-Upgrades hat es nur für die Plätze 4 und 8 gereicht. WM-Leader Kimi Antonelli darf aber von Position 3 aus starten. Grund dafür ist, dass der im Qualifying drittplatzierte Isaac Hadjar im Red Bull in der Startaufstellung um 5 Plätze nach hinten strafversetzt wird. Die Friedensgespräche zwischen den USA und Russland über ein Ende des Krieges in der Ukraine sollen an einen milliardenschweren Öldeal geknüpft werden. Das berichtet die New York Times. Von dem Deal würden Geschäftsleute profitieren, die Verbindungen zu den US-Verhandlungsführern Steve Witkoff und Jared Kushner haben. Es geht um ein weltweites Netz aus Ölfeldern, Raffinerien und Tankstellen des russischen Energiekonzerns Lukoil.
2: Also heute nochmal voll das Wetter ausnutzen, längeren Spaziergang machen, nass werdet ihr fix nicht und Wolken sehe ich momentan auch kaum welche, also ihr kriegt richtig viel Vitamin D ab. In Bad Füßler und Berndorf hat schon 25 Grad. Und am Morgen machen wir genauso weiter, tagsüber richtig schön mit viel Sonne, nur gegen Abend kann es noch Wolken und Regen geben bei euch in Tirol und Vorarlberg. 40 Minuten mehr in Vorarlberg, in Bregenz auf der Rheinstraße und der Seestraße Richtung Lochau. 15 Minuten extra auf der L190 von Lochau bis Bregenz und auf der A14 in der Abfahrt vom Citytunnel. Am Großen Deutschen Eck auf der Autobahn A8 gibt es Stau auf einer Baustelle zwischen Rosenheim und Rohrdorf Richtung München. 30 Minuten Richtung Salzburg, 10 Minuten plus. Und in Wien ist die Höhenstraße gesperrt bis 16 Uhr aufgrund des Höhenstraßenlaufs. Die Strecke geht von Leopoldsberg bis zur Marswiese. Der Verkehr wird immer wieder angehalten. Ausweichen könnt ihr großräumig über Heiligenstadt. Gute Fahrt!
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3: Servus, Peter Schweiger da und ich bin nicht alleine da.
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Lässiger Sound von Irby auf Radio Rot-Weiß-Rot, 100% Musik aus Österreich. Ja, letztes Wiesnwochenende in München. Und auch wir in Österreich haben noch Wiesnwochenende, zum Beispiel die Kaiserwiesen am Prater in Wien oder die Brunnerwiesen. Oder wenn ihr sagt, na, ein bisschen mehr auf Kultur gehen, dann ist die lange Nacht der Museen vielleicht heute genau das Richtige. 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Und los geht's. Das ist jetzt für euch Wilfried Heidelbern.

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Schönen Samstagnachmittag auf Radio Rot-Weiß-Rot und wir brauchen immer mehr und es muss immer alles neuer sein. Handy braucht ein neues Update. Der Kleiderschrank hat eigentlich eh schon keinen Platz mehr, platzt aus allen Nähten und trotzdem bestellen wir schon wieder das nächste im Onlineshop. Und mit diesem Verhalten rechnet jetzt einfach mal die Lionel ab, zieht es durch den Verkauf und sie sagt, mehr ist mehr. Das ist neue Musik auf Radio Rot-Weiß-Rot. Wir nennen das Österneich. Lionel, mehr ist mehr jetzt für euch.

anderen Leute werden immer über uns reden. Da können wir gar nichts dagegen da. Servus, das ist Radio Rot-Weiß-Rot. Und da sagt uns eigentlich der Song jetzt genau das Richtige. Und zwar egal, was die anderen sagen. Wir gehen mit erhobenem Haupt und einem Grinsen im Gesicht durchs Leben. Osbergurti und die Chefpartie, der Joker jetzt für euch. Das ist

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1: In der SPÖ gibt es heute weitere Absagen für die Parteispitze. Sowohl Frauenministerin Eva-Maria Holzleitner als auch Finanzminister Markus Matterbauer stehen nicht für den Parteivorsitz zur Verfügung. Vizekanzler Andreas Babler schließt laut Berichten nicht mehr aus, zumindest das Amt des Parteivorsitzenden abzugeben. Morgen trifft er sich mit den SPÖ-Landeschefs. Nach dem Hauseinsturz in der Wiener City, bei dem eine Frau ums Leben gekommen ist, ermittelt die Staatsanwaltschaft Wien gegen 4 Beschuldigte. Der Verdacht lautet auf fahrlässige Gemeingefährdung. Bei den Beschuldigten muss es sich grundsätzlich nicht um Personen handeln, es können auch Firmen darunter fallen. Zum Unglückszeitpunkt waren an dem Haus Sanierungsarbeiten im Gange. Das ÖFB-Team ist morgen in der Nations League im Kosovo gefordert. Mit einem Sieg könnte die Mannschaft von Ralf Rangnick einen großen Schritt in Richtung Aufstieg in die höchste Liga A machen. Rangnick hat vor dem Spiel die schlechten Platzverhältnisse kritisiert. Der Rasen sei bestenfalls eine Wiese, wenn nicht sogar ein Acker, sagt er. Die Universitäten werden im nächsten Jahr weniger Geld bekommen, als sie sich erhofft haben. Wissenschaftsministerin Eva-Maria Holzleitner sagt heute im Ö1-Journal, dass die 18 Milliarden Euro, die die Unis gefordert haben, nicht drin sind. Wie viel es genau geben wird, ist noch offen. Spätestens Ende Oktober soll es Klarheit geben.
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3: Also heute nochmal voll das Wetter ausnutzen. Längeren Spaziergang machen, nass werdet ihr fix nicht und Wolken sehe ich momentan auch kaum welche. Also ihr kriegt richtig viel Vitamin D ab. In Bad Füßler und Berndorf hat schon 25 Grad. Und morgen machen wir genauso weiter. Tagsüber richtig schön mit viel Sonne. Nur gegen Abend kann es noch Wolken und Regen geben bei euch in Tirol und Vorarlberg. 40 Minuten mehr in Vorarlberg, in Bregenz auf der Rheinstraße und der Seestraße Richtung Lochau. 15 Minuten extra auf der L190 von Lochau bis Bregenz und auf der A14 in der Abfahrt vom Citytunnel. Am Großen Deutschen Eck auf der Autobahn A8 gibt es Stau von der Baustelle zwischen Rosenheim und Rohrdorf Richtung München. 30 Minuten Richtung Salzburg, 10 Minuten plus. Und in Wien ist die Höhenstraße gesperrt bis 16 Uhr aufgrund des Höhenstraßenlaufs. Die Strecke geht von Leopoldsberg bis zur Maaswiese. Der Verkehr wird immer wieder angehalten. Ausweichen könnt ihr großräumig über Heiligenstadt. Gute Fahrt!
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4: Schönes Wochenende. Macht es euch gemütlich mit 100% Musik aus Österreich. Peter Schweiger da. Fein, dass ihr mit dabei seid.

0: Wochenende mit 100% Musik aus Österreich, Bizarra und Jaus. Und die Jungs sind auch wieder auf Tour. Und wir haben mal nachgefragt, du, wie schaut denn das eigentlich so aus bei euch bei unserem Konzerttag?
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2: Ja.
1: Radio Rot-Weiß-Rot, mein Sender. Man steht auf, frühstückt, mit den Greet, frühstücken, Soundcheck, dann nochmal kurzes Schlafen und
2: jetzt,
1: dann.
2: Genau, ja. Essen, Schlafen.
0: Ja, das Schlafen macht's aus. Danach ein richtig cooles Konzert, mega Stimmung und die reißen einem so richtig mit. Also, wenn ihr mal interessiert seid an einem Konzert, Bizarra und Jaus, komm, alle Infos.
3: Gerade vorhin noch haben wir blödelt und gelacht.

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0: Da ist Radio Rot-Weiß-Rot. Neue Musik gibt es bei uns stündlich. Und wir sagen dazu Österreich. Jetzt von einer Künstlerin, die ist Satire, Comedy und Musik in einem. Billy Steirisch, bekannt ist sie durch TikTok geworden und ja, jetzt nicht mehr wegzudenken aus der österreichischen Musiklandschaft. Super cooler Sound aus der Steiermark, Billy Steirisch, Paranoia jetzt für euch.
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0: Das Wochenende mit 100% Musik aus Österreich. Fein, dass ihr mit dabei seid. Und ja, wir hören euch zu. Ihr schickt uns so viele Musikwünsche. Gell, Gerald?
1: Hallo, hier spricht Gerald aus Graz. Und ich wünsche mir von Peter Cornelius Segel im Wind, weil es eins der schönsten Liebeslieder ist, das ich kenne, und das seit mehr als 40 Jahren.
0: Oder die Hörerin Marlene.
2: Hallo, ich bin Marlene und wünsche mir von Laurenz Nikolaus Du bist wie. Danke.
0: Ja, wir zelebrieren das, dass ihr uns da so unterstützt bei der Playlist-Erweiterung. Und deshalb jetzt jeden Mittwoch von 11 bis 13 Uhr das Mittwochswunschmenü auf Radio Rot-Weiß-Rot. Schickt uns jetzt noch gleich eine WhatsApp-Sprachnachricht, die Nummer zu uns auf unserer Webseite Rot-Weiß-Rot-Fan für nächsten Mittwoch. Schauen wir mal, was ihr uns da so Schönes schickt. Schönen Samstagabend.

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1: Die Universitäten werden im nächsten Jahr weniger Geld bekommen, als sie sich erhofft haben. Wissenschaftsministerin Eva-Maria Holzleitner sagt heute im Ö1-Journal, dass die 18 Milliarden Euro, die die Unis gefordert haben, nicht drin sind. Wie viel es genau geben wird, ist noch offen. Spätestens Ende Oktober soll es Klarheit geben. In Österreich haben heute wieder über 8.300 Sirenen beim Zivilschutzprobealarm geheult. Laut Innenministerium haben beinahe alle der Sirenen einwandfrei funktioniert. Mit der Probe soll auch die Bevölkerung mit den Warnsignalen vertraut gemacht werden. Nach dem Hauseinsturz in der Wiener City, bei dem eine Frau ums Leben gekommen ist, ermittelt die Staatsanwaltschaft Wien gegen 4 Beschuldigte. Der Verdacht lautet auf fahrlässige Gemeingefährdung. Bei den Beschuldigten muss es sich grundsätzlich nicht um Personen handeln, es können auch Firmen darunter fallen. Zum Unglückszeitpunkt waren an dem Haus Sanierungsarbeiten im Gange. Das ÖFB-Team ist morgen in der Nations League im Kosovo gefordert. Mit einem Sieg könnte die Mannschaft von Ralf Rangnick einen großen Schritt in Richtung Aufstieg in die höchste Liga A machen. Rangnick hat vor dem Spiel die schlechten Platzverhältnisse kritisiert. Der Rasen sei bestenfalls eine Wiese, wenn nicht sogar ein Acker, sagt er.
2: Der Oktober fühlt sich heute so ein bisschen nach Sommer an. Viel Sonne im ganzen Land, also 24 Grad in Wien, Eisenstadt und Innsbruck. Der Regenschirm kann daheim bleiben, nass wirst du auf gar keinen, werdet ihr auf gar keinen. Der Oktober fühlt sich heute ein bisschen nach Sommer an. Viel Sonne im ganzen Land, also 24 Grad in den Landeshauptstädten Wien, Eisenstadt und Innsbruck. Und ja, der Regenschirm kann daheim bleiben, nass werdet ihr auf gar keinen Fall. Morgen geht's ähnlich weiter, ganzen Tag über viel Sonne in Österreich. Nur in Vorarlberg und Tirol können am Abend ein paar Wolken und einzelne Regenschauer dazukommen. In Tirol ist ein Unfall passiert auf der B165. Die Strecke zwischen Heinzenberg und Gmünd ist gesperrt wegen der Arbeit nach dem Unfall. Am besten einfach die Dauer der Sperre abwarten. 20 Minuten mehr in Vorarlberg in Bregenz auf der Rheinstraße und der Seestraße Richtung Lochau. Salzburg A1 Richtung München an der Grenze Walserberg 15 Minuten mehr Wartezeit. Grund ist eine Baustelle nach der Grenze. Auf der A8 Richtung München bei Rohrdorf brauchst du 20 Minuten mehr von der Baustelle.
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3: Ganz Österreich hört uns über DAB Plus, über euren Smart Speaker, über eure Radio Rot-Weiß-Rot-App. Schön, dass ihr mit dabei seid. Ich bin der Peter Schweiger und das jetzt mal für euch Blutschink.

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1: Egal wie alt wir werden, die Mama wird immer Mama sein und besorgt sein um uns Kinder. Wolfgang Amos sagt, mach dir keine Sorgen mit Mama. Das ist eine richtig coole Live-Version, habe ich jetzt rausgesucht. Immer kurz nach 17 Uhr bei uns. Österlife auf Radio Rot-Weiß-Rot. Wolfgang Amos in der Live-Version.

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0: Das ist Radio Rot-Weiß-Rot, Samstag in Richtung Abend. Schön, dass ihr mit dabei seid. Und jetzt ist es Zeit für neue Musik aus Österreich bei uns stündlich.
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0: Wenn dieser Mensch den Raum betritt, plötzlich fühlen wir uns klein. Kennst du das Gefühl? Weil dieser Mensch immer etwas an uns auszusetzen hat und der uns irgendwie klein halten will. Aber Ella Stern rechnet jetzt ab mit diesen Menschen. Der kleinste Mensch der Welt, das ist neue Musik aus Österreich auf Radio Rot-Weiß-Rot. Jetzt für euch.
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0: Alle Achtung auf Radio Rot-Weiß-Rot, feinen Samstagabend. Und der Stani, Frontman und Sänger von Alle Achtung, war heute bei mir im Gespräch und dann haben wir gesprochen über seinen neuen Weg. Er hat jetzt nämlich eine Solo-Karriere gestartet. Stani, warum Solo?
1: Jetzt bin ich an einem Punkt meines Lebens, wo ich einfach für mich ganz eigene Entscheidungen treffen möchte und auch eigene Fehler machen möchte und das einfach, ich kann die Musik machen, die ich jetzt will und das sagen, was ich will. Und mir ist einfach viel, viel wichtiger inzwischen, dass ich Songs mache, die mir wirklich am Herzen liegen.
0: Ein super feines Gespräch war das und wenn ihr es verpasst habt, dann gerne nachhören als Podcast Radio Rot-Weiß-Rot Glanzlichter auf unserer Webseite Rot-Weiß-Rot Fan und überall, wo es Podcasts gibt. Schönen Abend!

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1: In der SPÖ gibt es heute weitere Absagen für die Parteispitze. Sowohl Frauenministerin Eva-Maria Holzleitner als auch Finanzminister Markus Matterbauer stehen nicht für den Parteivorsitz zur Verfügung. Vizekanzler Andreas Babler schließt laut Berichten nicht mehr aus, zumindest das Amt des Parteivorsitzenden abzugeben. Morgen trifft er sich mit den SPÖ-Landeschefs. Nach dem Hauseinsturz in der Wiener City, bei dem eine Frau ums Leben gekommen ist, ermittelt die Staatsanwaltschaft Wien gegen 4 Beschuldigte. Der Verdacht lautet auf fahrlässige Gemeingefährdung. Bei den Beschuldigten muss es sich grundsätzlich nicht um Personen handeln, es können auch Firmen darunter fallen. Zum Unglückszeitpunkt waren an dem Haus Sanierungsarbeiten im Gange. Das ÖFB-Team ist morgen in der Nations League im Kosovo gefordert. Mit einem Sieg könnte die Mannschaft von Ralf Rangnick einen großen Schritt in Richtung Aufstieg in die höchste Liga A machen. Rangnick hat vor dem Spiel die schlechten Platzverhältnisse kritisiert. Der Rasen sei bestenfalls eine Wiese, wenn nicht sogar ein Acker, sagt er. Frankreich ist nach der Gewalt bei Schülerprotesten weiter erschüttert. Mehr als 5000 Menschen sind seit Montag festgenommen worden, die meisten davon minderjährig. In der Politik werden jetzt Forderungen laut, auch die Eltern stärker zur Verantwortung zu ziehen. Ein Lehrer berichtet, von Schülern mit Benzin übergossen worden zu sein, als er versucht hat, einen Brand zu löschen.
2: Auf einen feinen Samstagabend könnt ihr euch freuen. Es bleibt allermeistens trocken und klar. Auch die Sonne ist jetzt noch fleißig in der Spätschicht. Im Westen ist zwischendurch mal ein kleines Schauerle mit drinnen. Da hängen auch ein paar Wolken da über Vorarlberg. Das erledigt sich dann aber recht schnell wieder. Aber es wird frisch in der Nacht, 0 Grad in manchen Tälern, sonst zwischen 14 und 4 Grad. Und morgen Sonntag dann wieder 18 bis 25 Grad und viel Sonne. Salzburg, A1 Richtung München beim Walserberg wartet ihr 15 Minuten vor einer Baustelle. Und Vorarlberg in Bregenz auf der Rheinstraße und Seestraße Richtung Lochau plus 20 Minuten. Kommt gut an.
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3: Auf geht's in euren kuscheligen Samstagabend mit ganz viel Liebe von Hansi Dömitsch. Ich bin der Peter Schweiger und wünsche euch ganz einen schönen Abend.

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1: 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Dr. Bohl, du dummer jetzt auf Radio Rot-Weiß-Rot.

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0: neue Mathea gleich bei uns auf Radio Rot-Weiß-Rot.
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0: Ach, richtig Hammerscheibe. Und Mathea, um was geht's eigentlich in dem Song?
2: Dieses Loslassen können nach einem starken Liebeskummer. Und dann irgendwann kommt diese Phase, wo man einfach wieder so merkt, die Person fehlt nicht mehr und ich bin mir selber genug und ich brauche niemanden, um mein Glück zu vollenden. Und darüber handelt der Song.
0: Ja, da freuen wir uns schon drauf. Gleich bei uns vor 19 Uhr und das ist jetzt für euch Mini 6.

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1: In der SPÖ gibt es heute weitere Absagen für die Parteispitze. Sowohl Frauenministerin Eva-Maria Holzleitner als auch Finanzminister Markus Matterbauer stehen nicht für den Parteivorsitz zur Verfügung. Vizekanzler Andreas Babler schließt laut Berichten nicht mehr aus, zumindest das Amt des Parteivorsitzenden abzugeben. Morgen trifft er sich mit den SPÖ-Landeschefs. Nach dem Einbruch in ein Innsbrucker Waffengeschäft sind drei Tatverdächtige in Untersuchungshaft genommen worden. Die Männer im Alter von 19, 30 und 34 Jahren sind gestern dem Ermittlungsrichter vorgeführt worden. Bei dem Einbruch sind etliche Lang- und Kurzwaffen gestohlen worden. Die Täter sind mit einem Auto mit französischer Zulassung nach Bayern geflüchtet, haben dort aber einen Unfall gebaut. Die Pressekonferenz des irischen Fußballnationaltrainers vor dem Nations League-Spiel gegen Israel ist heute abgebrochen worden. Ein israelischer Journalist hat behauptet, irische Spieler hätten israelische Nationalspieler als Affen bezeichnet. Der irische Kommunikationschef hat das als völlig unwahr bezeichnet und die Pressekonferenz beendet. Die Atmosphäre vor dem Spiel ist ohnehin angespannt, nachdem die irische Mannschaft einen Boykott wegen des Gazakriegs erwogen hat. Renault will in den nächsten 5 Jahren mehr als 10 Milliarden Euro in Frankreich investieren. Das hat der Konzernchef heute angekündigt. Das Geld soll vor allem in die Produktion von Elektrofahrzeugen und erschwinglicheren Autos fließen. In den letzten 5 Jahren hat Renault bereits 13 Milliarden Euro in die Umstellung auf Elektromobilität investiert.
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3: Trocken ist es in ganz Österreich, jetzt gerade bei 18 Grad in Linz, 22 in Bregenz und Innsbruck und 20 hat es noch in Graz und in Wien. Viel passiert heute auch nicht mehr, wettertechnisch, außer dass sich manche Regionen in Nebel packen, teilweise in Kärnten und Teilen Oberösterreichs. Sonst bleibt es klar, bei 4 bis 14 Grad und morgen, ja, da braucht die Sonne noch ein bisschen zum Aufstehen bzw. der Nebel zum Verschwinden. Danach gibt es aber von der Sonne ganz, ganz viel und bis zu 25 Grad. Salzburg, A1 Richtung München beim Grenzübergang Walserberg. Wartet ihr aktuell 15 Minuten, ebenso bei der Grenze Freilassing. Auch da ein bisschen mehr Zeit einplanen. Kommt gut an.
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4: Am Samstagabend dürfen schon ein paar mehr Liebeslieder in der Playlist sein. Ich habe jetzt für euch C-Fix, Peter Schweiger da.
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1: Nach dem Einbruch in ein Innsbrucker Waffengeschäft sind drei Tatverdächtige in Untersuchungshaft genommen worden. Die Männer im Alter von 19, 30 und 34 Jahren sind gestern dem Ermittlungsrichter vorgeführt worden. Bei dem Einbruch sind etliche Lang- und Kurzwaffen gestohlen worden. Die Täter sind mit einem Auto mit französischer Zulassung nach Bayern geflüchtet, haben dort aber einen Unfall gebaut. In der SPÖ gibt es heute weitere Absagen für die Parteispitze. Sowohl Frauenministerin Eva-Maria Holzleitner als auch Finanzminister Markus Matterbauer stehen nicht für den Parteivorsitz zur Verfügung. Vizekanzler Andreas Babler schließt laut Berichten nicht mehr aus, zumindest das Amt des Parteivorsitzenden abzugeben. Morgen trifft er sich mit den SPÖ-Landeschefs. Die Pressekonferenz des irischen Fußballnationaltrainers vor dem Nations League-Spiel gegen Israel ist heute abgebrochen worden. Ein israelischer Journalist hat behauptet, irische Spieler hätten israelische Nationalspieler als Affen bezeichnet. Der irische Kommunikationschef hat das als völlig unwahr bezeichnet und die Pressekonferenz beendet. Die Atmosphäre vor dem Spiel ist ohnehin angespannt, nachdem die irische Mannschaft einen Boykott wegen des Gazakriegs erwogen hat. In Spanien sind erneut Zehntausende Menschen wegen der Wohnungsnot auf die Straße gegangen. In mehr als 50 Städten, darunter Madrid und Valencia, haben Demonstrationen für das Recht auf menschenwürdigen Wohnraum stattgefunden. Allein in Madrid sollen rund 70.000 Menschen teilgenommen haben. In Valencia ist es zu Ausschreitungen gekommen. Die Polizei hat Gummigeschosse und Tränengas eingesetzt.
2: Morgen in der Früh könnte sein, dass ihr aus dem Fenster schaut und der erste Blick noch etwas herbstlich ernüchternd wirkt. Gebt dem Sonntag kurz Zeit. Also es wird noch. Wir starten noch mit Nebel und Hochnebel, vor allem westlich bis nach Oberösterreich rein, teilweise auch in Kärnten. Der löst sich dann aber auf und dann gibt es wieder ganz viel Sonne und Spätsommerwetter, so wie wir das gewöhnt sind von den letzten Tagen, bei bis zu 25 Grad. Auf den Straßen kommt ihr derzeit überall super voran. Gute Fahrt.
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1: Ja, ja.
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